Unsere Geschichte liegt lang zurück. Und doch lacht man noch heute in dieser Stadt, wenn man vom dicken Sir John Falstaff und den lustigen Weibern von Windsor spricht. Ich erinnere mich sehr gut an jene Tage, denn ich bin Kellner im Gasthaus zum Hosenbande, wo unser Held, der edle Sir John, zu jener Zeit logierte. Die Geschichte begann so. Falstaff hatte den Damen Reich und Flut zwei gleichlautende Briefe geschrieben. Briefe voller Zärtlichkeit. Oh, das sollte ihm teuer zu stehen kommen.

0: Die Frauen überlegten, was zu tun sei, um dem frechen Ritter eine gehörige Lektion zu erteilen. Zur gleichen Zeit hatte Herr Reich seine liebe Not, die drei Bewerber zu beschwichtigen, die seiner Tochter Anna nachstellten. Da war zunächst Junker Sperlich, den Herr Reich ganz gern als Schwiegersohn gesehen hätte. Seine Frau dagegen wünschte sich für ihre Tochter den heißblütigen Dr. Cajü. Anna jedoch liebte Fenton, der vom Vater stets zurückgewiesen wurde.
1: Tretet ein, Junker Sperlich, die Frauen erwarten uns. Ihr wisst, ich sehe es gern, wenn ihr um meine Tochter Anna werbt. Meine Einwilligung habt ihr.
2: Ich danke euch. Ich bin glücklich, wenn ihr mir erlaubt, in Gegenwart der süßen Anna zu speisen.
3: Oui, pardieu, das Fräulein liebe mir. Ich habe gelesen, dass in ihren schönen Augen...
1: Ich rate euch, traut nie den Augen eines schönen Weibes. Kommt, Junker Sperlich.
4: Gestatten mir ein Wort, Herr Reich. Verflixt! Schon wieder dieser Fantom!
1: Ihr seht, ich bin in Eile. Was zum Teufel wünscht ihr?
4: Nur einen Augenblick mit euch zu sprechen.
5: So geht indes hinein, mein lieber Schwiegersohn. Ich werde bald euch folgen.

0: Damen Flut und Reich hatten indessen einen Plan gemacht, der unseren dicken Falstaff noch gehörig ins Schwitzen bringen sollte.
1: Nun, Frau Nachbarin, ist alles vorbereitet?
2: Seht nur, den Waschkorb habe ich herbringen lassen. Die Knechte erwarten nur meinen Ruf. Und unser Ritter landet in der Themse.
1: Inzwischen habe ich eurem Mann ein Briefchen zukommen lassen, in dem er erfährt, dass er noch heute einen Liebhaber bei seiner Frau ertappen kann.
2: So sollen also beide bestraft werden. Mein Mann für seine ewige Eifersucht.
1: Und der dicke Junker für seine unglaubliche Frechheit.

0: Es juckte mir in den Fingern, diesem feisten Galan einen tollen Streich zu spielen.
1: Psst! Ich höre Schritte.
0: Ihr ist's! Schnell auf euren Posten! Spielt eure Rolle gut!
1: Ich eile, ich fliege!
0: So, komm nur, alter Sünder! Jetzt soll ein tolles Possenspiel beginnen!

Am nächsten Morgen kam Herr Flut zu mir. Die Eifersucht ließ ihn nicht ruhen. Er wünschte dringend, unseren Helden zu sprechen. Ich musste ihn als einen Herrn Bach melden, denn so konnte er unerkannt dem Junker einmal auf den Zahn fühlen.

0: charmanter Mann.
1: Mein werter Sir, ich war so dreist, euch einen Morgentrunk hierher zu senden.
2: Ist's euch genehm, so trinken wir ihn gleich.
1: Von Herzen

0: bleibt mir noch ein gutes Sümmchen übrig, das ich nicht schonen will bei einem Unternehmen, zu dem ich euren Rat erbitten möchte.
1: Ein Abenteuer?
0: Ja, so ist's.

0: Halt! Doch ist sie stets bewacht von ihrem eifersüchtigen Gemahl. Kennt ihr den auch?
1: Ich hab ihn nie gesehen, doch sagt man allgemein, er sei ein ausgemachter Narr und habe sehr viel Geld.
0: Die Pest in meinen Hals!

0: zu, ja jede Schändlichkeit, doch damit alle Mittel zu Gebote stehen, erlaubt ihr mir wohl, den Beutel Gold euch zur Verfügung hier zu lassen.
1: Nun, das wird doch ein Esel sein.
0: Herr Pach, ihr seid ein

0: Allein was habt denn ihr davon, wenn sie mich nun erhört?
1: Das ist ganz einfach, sieht. Sie deklamiere stets von ihrer Tugend, doch könnt ich vor sie treten mit irgendeiner sicheren Entdeckung vom Gegenteil. So würd auch ich erhört.
0: Ist's weiter nicht

0: es ihr?
1: Ich sagte, ich hege keinen Zweifel und bin vor Freuden außer mir. Erzählt doch weiter.
0: Ich hatte gestern schon ein Stelldichein bei ihr, doch als wir eben im vertraulichsten Gespräch, da kommt ihr Mann, der Narr, der eifersüchtige Kerl gelaufen, mit einem ganzen Rudel Nachbarn, weiß der Teufel, woher Wind bekommen von der Sache.

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Im Garten des Herrn Reich wartete zu dieser Stunde Junker Sperlich. Er hoffte, die süße Anna hier zu treffen. Doch auch Dr. Cajus war heimlich zugegen. Ihn hatte die gleiche Absicht hergeführt. Anna jedoch traf sich hier mit Fenton. Ihn allein wollte sie zum Mann. Dr. Cajus und Junker Sperlich, die hinter Büschen versteckt das junge Paar belauschten, mussten Worte mit anhören, die ihnen das Blut vor Zorn in Wallung brachten.

0: Zur gleichen Stunde etwa öffnete sich im Hause Flut die Tür für Falstaff, der hier erneut sein Glück versuchen wollte.
1: Sind wir allein?
2: Wir sind allein. Glaubt mir, Sir John, es tut mir leid, dass man euch gestern so übel mitgespielt.
1: Euer Mitgefühl lindert allen Kummer.
3: Sind wir denn heute vor eurem Manne sicher?
2: Er ist mit seinen Freunden auf der Vogelbeize.
1: Na, das ist herrlich. Also, mein Täubchen, komm nur näher. Lass dich umarmen.
2: Sir John, ihr seid ja ein Verführer.
1: Komm nur, mein Engel. Ich liebe diese Taille.
4: Ida! Frau Flut!
5: Verflucht schon wieder eine Störung.
2: Ich bitte euch, Sir, versteckt euch.
4: Gott steh euch bei. Euer Mann weiß die Geschichte mit dem Korb. Er weiß, wer drinnen steckte. Er sagt, der Ritter sei auch jetzt bei euch. Die ganze Gesellschaft hat er von der Jagd abgehalten. Er will gleich jetzt das Haus durchsuchen.
2: Mein Gott, ich bin verloren. Der Ritter ist bei mir.
4: Sie sind ein Kind des Todes.
2: Ob wir ihn wieder in den Korb stecken?
5: Zum Teufel mit dem Korb! Könnt ihr mich denn nicht verkleiden?
4: Wie soll das gehen? Euch passt kein Weiberrock.
2: Die Muhme meiner Magd, die dicke Frau aus Brentford, hat einen Rock hier. Der könnte passen.
4: Bei Gott, die ist so dick wie er.
1: Nur schnell, geschwind, macht fort.
4: Folgt mir, Sir John.
2: Wie mag mein Mann das alles nur erfahren haben? Ich werd's herausbekommen. Oh Gott, da ist er schon.

Ich leiden muss von diesem mehr vergessenen Weibe. So habt ihr ihn gefunden, Nachbar, noch nicht. Sie widersetzt dem Suchen sich, allein umsonst die Jagd soll gleich beginnen. Au ciel, quelle chose épouvantable! Er habe angerichtet eine schöne Chose. Ihr habt mich gestern ausgelacht, drum sollt ihr heute Zeugen sein.

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Frau Reich wünschte sich seit langem den Herrn Dr. Cagy zum Schwiegersohn. Also befahl sie der Tochter Anna, sich als rote Elfe zu verkleiden. Sie wolle dann dafür sorgen, dass Dr. Cagy die Tochter entführe, und noch in dieser Nacht solle die Trauung in der Waldkapelle vollzogen werden. Herr Reich dagegen befahl der Tochter, als grüne Elfe zu erscheinen. So könne Junker Sperlich sie leicht erkennen, sie entführen und in der Waldkapelle zum Altar führen. Wie gut, dass Anna nun die Pläne ihrer Eltern kannte.

Kurz vor Mitternacht hatte man sich im Park versammelt. Die verschiedenen Rollen wurden verteilt, Masken angelegt, man versteckte sich hinter Büschen und Bäumen.

0: Ritter, was sagt ihr zu diesem Mummenschanz?
1: Ja, wen sehe ich? Mein teurer Herr Bach!
0: Ihr seid im Irrtum. Ich bin Herr Flut. Nun, wie gefallen euch die Weiber von Windsor?
1: Ich beginne zu begreifen, dass man einen Esel aus mir gemacht hat.
0: Doch nun genug der Strafe. Kommt in mein Haus. Dort sollt ihr einen kräftigen Trunk zu euch nehmen.
2: Man versöhnte sich. Anna und Fenton hatten die Zeit genutzt und in der Waldkapelle einander ewige Treue geschworen. Junker Sperlich und Dr. Cajü hatten das Nachsehen. Man trank und lachte bis zum frühen Morgen und noch heute spricht man von Falstaff und den lustigen Weibern von Windsor.